0: Ihr in dem Weisheitstempel eingeweihten Diener der großen Götter Osiris und Isis, mit reiner Seele erkläre ich euch, dass unsere heutige Versammlung eine der wichtigsten unserer Zeit ist. Tamino, ein Königssohn, 20 Jahre seines Alters, will seinen nächtlichen Schleier von sich reißen und ins Heiligtum des größten Lichtes blicken.
1: Er besitzt Tugend?
0: Tugend.
2: Auch Verschwiegenheit?
0: Verschwiegenheit.
3: Ist wohltätig?
0: Wohltätig. Haltet ihr ihn für würdig? So folgt meinem Beispiele.

Gerührt über die Einigkeit eurer Herzen, dankt Sarastro euch im Namen der Menschheit. Mag immer das Vorurteil seinen Tadel über uns Eingeweihte auslassen. Weisheit und Vernunft zerstückt es gleich dem Spinnengewebe. Unsere Säulen erschüttern sie nie. Pamina, das sanfte, tugendhafte Mädchen, haben die Götter dem holden Jünglinge bestimmt. Dies ist der Grundstein, warum ich sie der stolzen Mutter entriß. Das Weib dünkt sich groß zu sein, hofft durch Blendwerk und Aberglauben das Volk zu berücken und unseren festen Tempelbau zu zerstören. Allein das soll sie nicht tun.

0: Großer Sarastro, deine weisheitsvollen Reden erkennen und bewundern wir. Allein wird Tamino auch die harten Prüfungen, so seiner warten, bekämpfen? Verzeih, dass ich so frei bin, dir meinen Zweifel zu eröffnen. Mich bangt es um den Jüngling. Wenn nun im Schmerz dahingesunken sein Geist ihn verließe und er dem harten Kampf unterläge, er ist Prinz.
1: Noch mehr, er ist Mensch.
0: Wenn er nun aber in seiner frühen Jugend leblos erblasste,
1: dann ist er Osiris und Isis gegeben und wird der Götter Freuden früher fühlen als wir.

Man führet Tamino mit seinem Reisegefährten in den Vorhof des Tempels ein. Und du, Freund, den die Götter durch uns zum Verteidiger der Wahrheit bestimmten, vollziehe dein heiliges Amt und lehre durch deine Weisheit beide, was Pflicht der Menschheit sei. Lehre sie die Macht der Götter erkennen.

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